Phänomen des Schottungswassers. Während der Fall des Schottungswassers.